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1: Nico Santos. 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
2: Platz 1.
3: Das BSW sucht das Gespräch mit der AfD. Der Landesvorstand in Sachsen-Anhalt stimmte einstimmig dafür. Andere Parteien schließen eine Kooperation aus. Die AfD verfehlte die absolute Mehrheit knapp.
2: Platz 2.
3: Ein schreckliches Verbrechen erschüttert Oberösterreich. In Marstrenk ist eine Frau nach schweren Vergewaltigungen gestorben. Der Ehemann und ein Nachbar sitzen in Untersuchungshaft.
2: Platz 3.
3: Ein Pensionist rettet eine Volksschule in Oberösterreich. In St. Nikola drohte das aus wegen Lehrermangel. Ein Pädagoge aus Linz kehrte aus der Pension zurück. Er unterrichtet nun wieder.
2: Platz 4.
3: Norwegen nimmt Abschied von König Harald. Bei der Trauerfeier saß Marius Borg-Heubü nah am Königshaus. Der Sohn der Königin ist rechtskräftig verurteilt. Er muss für 4 Jahre ins Gefängnis.
2: Platz 5.
3: Lottogewinner unterstützen eine Schule in Frankreich. Ein anonymes Paar aus Saint-Michel spendet 80.000 Euro. Das Geld wird nun für die nötige Sanierung der Volksschule genutzt.
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4: Deutlich kühler heute ist es in ganz Österreich und die Wolken und die Nebelfelder übernehmen heute das Kommando. Vor allem von Osttirol und Kärnten über Salzburg bis in die Obersteiermark regnet es immer wieder. Die Sonne zeigt sich am ehesten ganz im Westen und dazu gibt es heute auch im Osten den Temperaturdämpfer, nur noch 14 bis 22 Grad an Höchstwerten. Wir schauen weiter auf die Straßen, da ist alles ruhig. Gute und sichere Fahrt.
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4: Wir kämpfen uns heute durch Wind und Wetter, also Regenschirm und schon die Herbstjacke werden wir heute brauchen am sehr frühen Montagmorgen. Ich bin der Thomas und ich bringe euch mal ganz gemütlich hinein in den Tag mit Coldplay, mit Jennifer Lopez und das ist George Ezra. Guten Morgen.
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1: Jennifer Lopez featuring David Guetta. Save Me Tonight.

0: Lavouche mit den Sweet Dreams. 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

0: Ihr hört OE24, es ist 8 Minuten vor halb 6, guten Morgen.
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0: Chris Rea bringt uns hinein in einen herbstlichen Donnerstag, gleich mit Wetter- und Verkehrsupdates. Die gibt's in einer Minute, da ist es 5:30.
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2: Deutlich kühler heute ist es in ganz Österreich und die Wolken und die Nebelfelder übernehmen heute das Kommando. Vor allem von Osttirol und Kärnten über Salzburg bis in die Obersteiermark regnet es immer wieder. Die Sonne zeigt sich am ehesten ganz im Westen und dazu gibt es heute auch im Osten den Temperaturdämpfer, nur noch 14 bis 22 Grad an Höchstwerten. Wir schauen weiter auf die Straßen, da ist alles ruhig. Gute und sichere Fahrt.
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Guten Morgen, wir bringen euch in den Donnerstag natürlich mit den Superhits, die gute Laune machen. Hier ist Boyzone, Picture of You. Einen schönen guten Morgen.

Wie ist das bei euch? Sagt ihr, endlich ist er da, der Herbst? Diese drückende Sommerhitze war mir irgendwie schon zu viel. Oder sagt ihr, naja, das war schon nett mit der Sonne und der Wärme. Also im Moment, da hat der Herbst das Sagen. Wolken- und Nebelfelder übernehmen das Kommando, vor allem in Osttirol, in Kärnten, in Salzburg, der Obersteiermark. Da regnet es immer wieder. Die meiste Sonne gibt es heute im Osten und im Norden. Und die Temperaturen, ja, die fallen nach unten nur noch 14 bis 22 Grad. Auch im Osten heute Temperaturen nur um die 25 Grad. An Höchstwerten. Morgen Freitag bleibt es grau und unbeständig. Am Wochenende, da setzt sich die Sonne wieder öfter durch, aber die Temperaturen, die bleiben nur Richtung 24 Grad.

0: Höchstwerten. Schönen guten Morgen wünsche ich euch mit dem nächsten Superhit.
1: 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Katy Perry, Watch It Burn.

0: Guten Morgen für alle, die jetzt noch verschlafen sind. Vielleicht kann auch die Faith Hill wach küssen. Musikalisch, This Kiss, super Hits und gute Laune. Schönen guten Morgen. Es ist 8 Minuten vor 6.
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0: Schönen guten Morgen. Es ist 3 Minuten ganz genau vor 6 Uhr.
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16: Platz 1.
17: Das BSW sucht das Gespräch mit der AfD. Der Landesvorstand in Sachsen-Anhalt stimmte einstimmig dafür. Andere Parteien schließen eine Kooperation aus. Die AfD verfehlte die absolute Mehrheit knapp.
16: Platz 2.
17: Ein schreckliches Verbrechen erschüttert Oberösterreich. In Marstrenk ist eine Frau nach schweren Vergewaltigungen gestorben. Der Ehemann und ein Nachbar sitzen in Untersuchungshaft.
16: Platz 3.
17: Ein Pensionist rettet eine Volksschule in Oberösterreich. In St. Nikola drohte das Aus wegen Lehrermangel. Ein Pädagoge aus Linz kehrte aus der Pension zurück. Er unterrichtet nun wieder.
16: Platz 4.
17: Norwegen nimmt Abschied von König Harald. Bei der Trauerfeier saß Marius Borg-Heubü nah am Königshaus. Der Sohn der Königin ist rechtskräftig verurteilt. Er muss für 4 Jahre ins Gefängnis.
16: Platz 5.
17: Lottogewinner unterstützen eine Schule in Frankreich. Ein anonymes Paar aus Saint-Michel spendet 80.000 Euro. Das Geld wird nun für die nötige Sanierung der Volksschule genutzt.
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15: Schönen guten Morgen. Also heute wird es schon mal deutlich frischer werden, überwiegend bewölkt. Im Süden dazu richtig regnerisch. Entlang und nördlich der Donau und im Rheintal auch etwas Sonne mit dabei. Meist mäßiger Wind. Es wird spürbar kühler als zuletzt. Die Temperaturen, die erreichen heute maximal um die 22 Grad. Der Blick auf die Straße. Heute gibt es nur eine Meldung und zwar eine Sperre über die Nacht noch. Bis jetzt 6 Uhr, A12 Zubringer fließt beim Landeckertunnel in beiden Richtungen. Ansonsten kommt sie gut voran.
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15: Schönen guten Morgen heute am Donnerstag, dem 10. September.
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0: Kato mit Turn the Lights Off. Schönen guten Morgen. Es ist heute der Montag, der 10. September. Na, Wochenende klopft schon ein bisschen an die Tür. Und wir starten es wieder, das geheimnisvolle Urlaubsgeräusch. Wie es funktioniert, verrate ich euch gleich in ein paar Minuten. Guten Morgen mit Kid Rock.
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0: Guten Morgen, es ist 14 Minuten nach 6 Uhr. 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Jetzt, wo der Herbst da ist, passt das ja perfekt, oder? 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
2: Teddy Swims, Mr. Know-It-All.

0: Schönen guten Morgen am Donnerstag. Es ist 10 Minuten vor 7.
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0: gemeinsam. Es ist 7:04. Gleich hier bringen wir Schwung rein mit Leonie. Und Don't You Worry und Taylor Swift. Ihre aktuelle gibt's auch gleich.
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9: Lottogewinner spenden Vermögen. Ein Paar in Frankreich hat 80.000 Euro für die Sanierung einer Volksschule gestiftet. Auf der 2 tödliche Gewalt in Oberösterreich. Ein Vergewaltigungsfall schockiert Österreich. Und top geklickt, Wagenknecht-Partei will AfD-Gespräche in Sachsen-Anhalt führen.
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9: Es herbstelt heute und das bedeutet, es wird deutlich frischer werden. Überwiegend bewölkt im Süden gibt es auch immer wieder Regenschauer und vor allem entlang und nördlich der Donau und im Rheintal, aber auch ein paar Sonnenstrahlen. Trotzdem spürbar kühler als zuletzt, das Ganze bei 14 bis 22 Grad. Schönen guten Morgen, kurzer Blick auf die Straßen. Es ist kurz nach 6:30 und da ist nichts los. Gute Fahrt.
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11: Taylor Swift, Opelight.
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0: Leider Gottes definitiv nicht. Aber trotzdem vielleicht ja so einen Gewinn. Schaut mal auch am besten. Es gibt einen 8-fach-Jackpot bei Lotto 645. Wir haben nur knapp 2 Monate. Nach dem historischen Rekord wartet in Österreich bereits der nächste 8-fache. Da kein Spieler gestern die 6 richtigen gehabt hat, ist der Jackpot jetzt angestiegen auf unfassbare 11 Millionen Euro. Ah, ich glaube, da werden die Trafiken und die Lottoannahmestellen wieder gestürmt werden. Wir stimmen auch, und zwar rein in diesen Donnerstag. Es ist 16 Minuten vor 7.
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2: Leonie, don't worry.

0: Es ist 7:10. Schönen guten Morgen. Frühverkehr und alles läuft rund.
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0: Schönen guten Morgen in 4 Minuten ist es 7. Alex Lausner, OE24 hier. Guten Morgen, Österreich.
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10: Platz 1.
11: Donald Trump rechnet mit raschem Ende des Iran-Kriegs. Nach den US-Wahlen sollen auch die Ölpreise sinken. Er hat zudem mit Wladimir Putin telefoniert. Eine Notrutsche hat Trumps Abflug verzögert.
10: Platz 2.
11: Das Bündnis Sarah Wagenknecht sucht das Gespräch mit der AfD. Die Partei in Sachsen-Anhalt hat sich dafür ausgesprochen. Themen sind Energie und Bildung. Andere Fraktionen haben Treffen abgelehnt.
10: Platz 3.
11: Ein Schiffsbrand auf den Philippinen hat 5 Menschen getötet. Weitere 87 Personen werden noch vermisst. Das Unglück ist nahe der Insel Palawan geschehen. Die Rettungsarbeiten laufen.
10: Platz 4.
11: Ein Pensionist hat eine Volksschule in Oberösterreich gerettet. Der Ort St. Nikola hat ohne Lehrkräfte dagestanden. Ein Pädagoge aus Linz ist aus dem Ruhestand zurückgekehrt. Er übernimmt den Unterricht.
10: Platz 5.
11: Eine Drohne hat das Flugzeug von Selenskyj knapp verfehlt. Der Zwischenfall ist beim Start in Moldau geschehen. Norwegens Premier Støre hat den Vorfall bestätigt. Selenskyj ist nach Kanada gereist.
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13: Jetzt ist er angekommen, der Herbst. Die Temperaturen heute deutlich frischer als gestern. Nur 14 bis 22 Grad, vor allem von Osttirol bis Kärnten. Da kann es heute immer wieder ein paar Regenschauer geben. Schauen wir mal ganz kurz auf die Straße. Es ist kurz nach 7. Da gibt es eine Meldung aus Oberösterreich und zwar ein Unfall mit mehreren Fahrzeugen. Auf der S10 der Mühlviertel-Schnellstraße Richtung Unterweitersdorf vor dem Götzschka-Tunnel. Da gibt es eine Sperre. 40 Minuten braucht ihr aktuell länger. Und B3 Donaustraße Richtung Linz vor der Donaubrücke Mauthausen Stau und bis zu 30 Minuten plus.
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13: Es ist heute Donnerstag, stehen wir auf gemeinsam. Na, wie geht's euch? Seid ihr insgeheim eigentlich froh, dass der Rekordsommer 2026 zu Ende ist? Würde mich interessieren, unsere Frage des Tages. In einer Viertelstunde schauen wir gleich einmal zum Zwischenstand. Stimmt's hier noch mit ab?
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schönen guten Morgen mit Sophie Hawkins und As I Lay Me Down. Ja, davon kann nicht die Rede sein. Wir stehen gemeinsam auf, gleich mit Olivia Rodriguez und Loi packe ich uns auch mit rein. Unsere Frage des Tages. Ihr könnt jeden Tag mit abstimmen auf OE24 Radio.at. Die Kaltfront hat ja zugeschlagen, die Temperaturen, die stürzen in den Keller. Habt ihr euch wirklich nach Abkühlung gesehnt? Seid ihr froh, dass der Rekordsommer jetzt endlich vorbei ist? Und da sehen wir ein glasklares Bild. 22% von euch sagen ja und atmen bei den frischen Temperaturen endlich auf. Aber eine Mehrheit von 78% meint nein. Ja, bisschen Sonnenschein und Sommer wäre schon nicht schlecht. Ja, und für alle, die sagen, ich will den Sommer verlängern, ab Montag ist das geheimnisvolle Urlaubsgeräusch bei uns zurück. 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
1: Guten Morgen, 9 Minuten ganz genau vor 7:30. Jetzt geben wir mal Gas, oder? Mit Superhits und guter Laune und Lady Gaga.
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0: Es ist gleich 8:03. Schönen guten Morgen, Alex Lausner, U24 hier. Gleich hier mit Crowded House. Und aktuell von Holly Humberstone. So klingt das auf der mit uns. U24 hier. Guten Morgen, Österreich.
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8: Drohnenschock bei Selenskyj. Flug beim Start in der Republik Moldau ist eine feindliche Drohne nur knapp am Jet vorbeigeflogen. Auf der 2, Wagenknecht-Bündnis will AfD-Gespräche führen und top geklickt auf OE24.at, Trump erwartet rasches Kriegsende gegen den Iran.
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8: Überwiegend bewölkt, so präsentiert sich heute dieser Donnerstag. Im Süden dazu auch regnerisch. Entlang und nördlich der Donau und im Rheintal gibt es auch vereinzelt ein bisschen Sonne, aber es ist deutlich kühler als zuletzt. Maximal 14 bis 22 Grad. Schönen guten Morgen. Eine Meldung aus Oberösterreich gibt es von den Straßen und zwar von der S10 der Mühlviertler Schnellstraße in Richtung Unterweitersdorf. Da hat es einen Unfall gegeben vor dem Götschka-Tunnel mit mehreren Fahrzeugen. Da braucht ihr aktuell um die 40 Minuten länger. Dann auf der B3 Donaustraße Richtung Linz vor der Donaubrücke Mauthausen. Auch hier eine halbe Stunde Zeitverlust. Und in Wien A23 Südostangente Richtung Inzersdorf, da setzt der Frühverkehr ein. Zwischen Knoten Hirschstetten und Knoten Prater. 10 Minuten braucht ihr länger.
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7:38 Uhr, 8 Minuten nach halb 8. Schönen guten Morgen. Stehen wir auf, starten wir rein in den Donnerstag mit OE24 und Savage Garden.

0: Schönen guten Morgen. Es ist 14 Minuten vor 8. Gleich gibt's die neue von Sommer und Crowded House. Die Pfiffe und die Buhrufe beim Altersheer Kirtag gegen die Außenministerin ziehen weiter Kreise. Sie hatte ja eine Störaktion der FPÖ vermutet.
1: Die Außenministerin und Senior-Chefin Beate Meinl-Reisch.

0: Ratzinger wurde im Bierzelt beim Ausseher Kirtag bei einer Ansprache an die Gäste von einer größeren Personengruppe ausgebuht und ausgepfiffen. Dieser Vorfall, der hat natürlich große Wellen geschlagen, medial, aber auch auf Social Media, denn dort ist ein Video davon viral gegangen. Die Außenministerin hat sich auch selbst bereits zu diesem Vorkommnis gemeldet und ortet darin eine Störaktion der Freiheitlichen Partei. Die Blauen allerdings, die lassen diese Vorwürfe nicht so einfach auf sich sitzen und entgegnen gleich eine Aussendung, nämlich sie schreiben, die Quelle der Pfiffe soll eine rund 50-köpfige Personengruppe aus Oberösterreich gewesen sein, die einen Polterer im Ausseerland gefeiert haben. Sie trugen als Erkennungsmerkmal blaue Hüte und womöglich hätte der Kopfschmuck Beate Meinl-Reisinger dazu bewogen, die Pfiffe gegen sie automatisch der FPÖ zuzurechnen.
1: Ja, die Videos sind ja viral gegangen. Die Freiheitlichen fordern jetzt eine Entschuldigung.
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0: Guten Morgen, heute am Donnerstag, dem 10. September. Es ist 8:04. Gleich gibt's hier ein Wetter- und Verkehrsupdate. Der Frühverkehr läuft aber halbwegs rund.
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4: Platz 1.
6: Eine Kaltfront erfasst ganz Österreich. Im Süden regnet es wiederholt aus dichten Wolken. Im Norden lockert die Bewölkung am Nachmittag auf. Die Temperaturen erreichen höchstens 23 Grad.
4: Platz 2.
6: Donald Trump äußert sich zum Krieg im Iran. Nach den US-Wahlen soll der Konflikt enden. Zudem hat er mit Russlands Präsident Putin telefoniert. Er strebt ein Abkommen für die Ukraine an.
4: Platz 3.
6: Ein schweres Unwetter trifft die spanische Insel Mallorca. In der Gemeinde Felanitx ist eine 67-jährige Frau ertrunken. Starke Strömungen haben das Opfer unter ein Auto gedrückt.
4: Platz 4.
6: Ein Schiff brennt vor der philippinischen Insel Palawan. 5 Menschen sind bei dem Unglück gestorben. 87 Passagiere werden noch vermisst. 42 Personen wurden gerettet.
4: Platz 5.
6: Eine deutsche Papierfabrik schließt nach fast 300 Jahren. Der Betrieb im Bundesland Rheinland-Pfalz stellt die Produktion ein.
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7: Das Wetter heute für den Donnerstag, ihr habt es ja schon mitbekommen, es ist deutlich frischer als zuletzt. Es bleibt überwiegend bewölkt, im Süden auch richtig regnerisch. Entlang und nördlich der Donau und im Rheintal, da gibt es aber auch immer wieder ein bisschen Sonne, aber spürbar frischer, die Temperaturen kommen über 14 bis 22 Grad nicht hinaus. Der Blick auf die Straße, der Donnerstagmorgen Frühverkehr. Da gibt es eine Meldung aus Wien, A23 Südostangente Richtung Inzersdorf, zwischen Knotenhirstetten und Prater, da braucht ihr knapp 10 Minuten länger. Dann in Oberösterreich, der Unfall mit mehreren Fahrzeugen blockiert weiterhin die S10, die Mühlfeldner Schnellstraße in Richtung Unterweitersdorf vor dem Götschka-Tunnel. Und in der Steiermark ist viel los, auf der A9 der Pyrenautobahn Richtung Voralpenkreuz zwischen Wunschuh und Graz-West, da braucht ihr knapp 10 Minuten länger.
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7: Donnerstagmorgen. Starten wir mal durch in diesen Tag mit Superhits und guter Laune.
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0: Es ist 14 Minuten nach 8 Uhr. Gleich gibt's hier Bruno Mars und Post Malone.
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0: Experte fordert neue AMS-Strategie für Beschäftigte. Das Arbeitsmarktservice soll künftig auch bereits Erwerbstätige aktiv bei der Jobsuche unterstützen. IHS-Chef Holger Bonin

0: schlägt vor, dass Beschäftigte einmal im Jahr passende Stellenangebote per Newsletter erhalten, um Fachkräfte produktiver einzusetzen. Alle Hintergründe zu den neuen Plänen gibt's bei uns auf oi24.at.
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0: Schönen guten Morgen. Es ist 9:04. Gleich gehen wir richtig stoff mit Pink. Und Baby Rexha mit Fadeless. So klingt der OE24 am Donnerstagmorgen. Wir bringen euch gut in den Tag.
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0: Globaler Hitzerekord im August. Der EU-Klimadienst meldet weltweit noch nie dagewesene Rekordwerte. Auf der 2, Trump verspricht Wählern Bargeld. Bei einem Wahlsieg sollen alle US-Bürger $5.000 geschenkt bekommen. Und top geklickt, 8-fach Jackpot bei Lotto 6 aus 45. In Österreich warten bei der nächsten Ziehung knapp 8 Millionen Euro.
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0: Wie angekündigt, die Abkühlung hat Österreich erreicht. Es bleibt überwiegend bewölkt im Süden. Da wird auch recht regnerisch. Aktuell in Salzburg, Klagenfurt und Graz, da gibt's Regenschauer. Sonne gibt's, wenn dann nur nördlich der Donau und im Rheintal. Und das Ganze bei deutlich niedrigeren Temperaturen zwischen 14 und 22 Grad. Schönen guten Morgen in die Autos. Wie sieht's aus mit dem Frühverkehr? Da gibt's Probleme auf der A22 Donau.

0: Autobahn Richtung Tangenta bei der Floridsdorfer Brücke. Stau und 10 Minuten dauert es länger. Dann A23 Südost-Tangente Richtung Inzersdorf zwischen Knoten Hirschstetten und dem Knoten Prater. Auch hier braucht ihr 10 Minuten länger. In Oberösterreich gibt es nach wie vor den Unfall auf der S10 der Mühlviertler Schnellstraße Richtung Unterweitersdorf vor dem Götzschka-Tunnel. Da gibt es eine Sperre. Ansonsten läuft's rund.
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2: 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Baby Rexha, New Religion.
3: New Religion.
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0: Schönen guten Morgen. Gleich gibt's hier Share und gute Laune von alle Farben mit ihrer aktuellen. Unsere Frage des Tages dreht sich heute ums Wetter. Ihr habt das mitbekommen, die Kaltfront hat uns jetzt erreicht. Seid ihr froh, dass der Rekordsommer endlich vorbei ist und wir in den Herbst starten? Und mittlerweile wird das fast der Kopf an Kopf rennen. Aktuell sagen 42% ja, jetzt wird einmal ordentlich durchgelüftet und durchgeatmet. 58%, die würden lieber noch ein bisschen Sommer haben. Wenn ihr eine Sommerverlängerung wollt, dann seid ihr bei uns richtig, denn wir sagen ja auch Herbst im Land, wir wollen Strand. Es gibt sie ab Montag jeden Tag Traumurlaube in Ägypten. Wie es funktioniert, wie ihr mitmachen könnt, alle Infos findet ihr auf OE24 Radio.at. Schönen guten Morgen.
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2: Alle Farben, Baby Goodbye. 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

0: Schönen guten Morgen. Es ist 10:10 Uhr 24 hier am Donnerstag.
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0: jetzt geht's dann rein in den Arbeitsvormittag. Alex Nausner, U24 hier, es ist 4 Minuten vor 9.
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2: Platz 1.
3: August bricht weltweit sämtliche Hitzerekorde. Das teilt der EU-Klimadienst Copernicus aktuell mit. Die Temperaturen liegen extrem hoch über dem Schnitt. Experten zeigen sich tief besorgt.
2: Platz 2.
3: Ein riesiger Jackpot wartet auf die österreichischen Lottospieler. Beim Spiel 6 aus 45 geht es um einen 8-fach-Jackpot. Im Topf liegen rund 8 Millionen Euro. Die Spannung steigt.
2: Platz 3.
3: Die schweren Drohnenangriffe im Krisengebiet dauern weiter an. Beide Konfliktparteien melden aktuell neue Attacken auf Ziele. Zahlreiche Infrastrukturen sind dabei beschädigt worden.
2: Platz 4.
3: Donald Trump lockt die US-Wähler mit einem gewagten Geldversprechen. Der Politiker verspricht jedem Bürger im Falle eines Wahlsieges $5,000. Kritiker äußern bereits große Zweifel.
2: Platz 5.
3: Das Bündnis Sarah Wagenknecht im deutschen Bundesland Sachsen-Anhalt öffnet sich zur AfD. Die Mitglieder haben einstimmig für Gespräche gestimmt. Dieser Schritt sorgt für Aufsehen.
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3: Es ist ein regnerischer Donnerstag. Überwiegend bewölkt, stellenweise Regen im Süden, zeitweise auch wirklich kräftig. Entlang und nördlich der Donau sowie im Rheintal, da bleibt es trocken. Vereinzelt gibt es auch ein paar Sonnenfenster. Die Temperaturen 14 bis 22 Grad. Der Vormittagsverkehr läuft ganz rund. In Wien gibt es eine Meldung von der 23. Ostangente Richtung Inzersdorf. Zwischen Knoten hier, Stetten und Prater, da braucht ihr knapp 10 Minuten länger. Und ein Unfall in der Steiermark auf der 2 Südautobahn Richtung Wien bei Sebersdorf, Bad Waltersdorf, Stau und 10 Minuten braucht ihr dort länger.
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3: Schönen Vormittag. Wir bringen euch gut jetzt mal durch die Arbeit.
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schönen Vormittag. Es ist 16 Minuten nach 9. Hier ist UI24. Wir bringen euch gut durch die Arbeit. Ja, jetzt hat es deutlich abgekühlt. Temperaturen maximal um die 20 Grad in Österreich. Aber wir bleiben stabil mit Superhits und guter Laune.

0: So klingt der Vormittag mit super jetzt in guter Laune. Hertz packe ich uns mit rein. Mit Wonderful Life. Und gute Laune von Felix Jähn. Der bringt sein Pride vorbei. Alex Nausner, OE24 hier.
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16: Lottogewinner spenden Vermögen. Ein Paar in Frankreich hat 80.000 Euro für die Sanierung einer Volksschule gestiftet. Auf der 2 tödliche Gewalt in Oberösterreich. Ein Vergewaltigungsfall schockiert Österreich. Und top geklickt, Wagenknecht-Partei will AfD-Gespräche in Sachsen-Anhalt führen.
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16: In weiten Teilen geht's regnerisch durch diesen Vormittag heute. Die Temperaturen, die erreichen maximal 14 bis 22 Grad entlang und nördlich der Donau, da kann's auch ein paar Sonnenfenster geben. Was gibt's aktuell auf den Straßen? Da ist nur noch in Wien viel los auf der A23. Südosten geht die Richtung Inzersdorf. Zwischen Knoten Kaisermühl und Knoten Prater, da braucht ihr knapp 10 Minuten länger und 10 Minuten plus in der Steiermark. A2 Südautobahn Richtung Wien bei Seibersdorf, Bad Waltersdorf, da hat's einen Unfall gegeben.
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18: 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Felix Jähn, Cry.
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0: So klingt der Vormittag auf OE24. Ich hoffe, ihr habt keinen Stress bei der Arbeit. Es läuft alles rund. Wir liefern super Hits und gute Laune dazu, okay?
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0: Es ist 4 Minuten ganz genau vor 10 Uhr. Alex Nausner, U24 hier.
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1: Platz 1.
22: Eine Kaltfront erfasst ganz Österreich. Im Süden regnet es wiederholt aus dichten Wolken. Im Norden lockert die Bewölkung am Nachmittag auf. Die Temperaturen erreichen höchstens 23 Grad.
1: Platz 2.
22: Donald Trump äußert sich zum Krieg im Iran. Nach den US-Wahlen soll der Konflikt enden. Zudem hat er mit Russlands Präsident Putin telefoniert. Er strebt ein Abkommen für die Ukraine an.
1: Platz 3.
22: Ein schweres Unwetter trifft die spanische Insel Mallorca. In der Gemeinde Felanix ist eine 67-jährige Frau ertrunken. Starke Strömungen haben das Opfer unter ein Auto gedrückt.
1: Platz 4.
22: Ein Schiff brennt vor der philippinischen Insel Palawan. 5 Menschen sind bei dem Unglück gestorben. 87 Passagiere werden noch vermisst. 42 Personen wurden gerettet.
1: Platz 5.
22: Eine deutsche Papierfabrik schließt nach fast 300 Jahren. Der Betrieb im Bundesland Rheinland-Pfalz stellt die Produktion

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2: Es ist ein regnerischer Donnerstag. Überwiegend bewölkt, stellenweise Regen im Süden, zeitweise auch wirklich kräftig. Entlang und nördlich der Donau sowie im Rheintal, da bleibt es trocken. Vereinzelt gibt es auch ein paar Sonnenfenster. Die Temperaturen 14 bis 22 Grad. Der Vormittagsverkehr läuft ganz rund. In Wien gibt es eine Meldung von der 23. Südostangente Richtung Inzersdorf. Zwischen Knoten hier Stetten und Prater, da braucht ihr knapp 10 Minuten länger. Und ein Unfall in der Steiermark auf der 2 Südautobahn Richtung Wien bei Sebersdorf, Bad Waltersdorf, Stau und 10 Minuten braucht ihr dort länger.
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2: Alex Klausner hier, schönen Vormittag.
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1: Jennifer Lopez featuring David Guetta. Save Me Tonight.

0: schönen Vormittag. Gleich gibt's hier Jason Derulo und Bon Jovi. Rockt uns auch durch diesen Donnerstagvormittag.
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0: Aufregung um Marius bei Königsbegräbnis in Oslo. Beim Staatsbegräbnis für Norwegens verstorbenen König Harald in Oslo sorgt der Auftritt von Mette-Marit und Marius für scharfe Kritik. Trotz einer Verurteilung zu 4 Jahren Haft hat der 29-Jährige in der vorderen Reihe der Kirche gesessen. Royal-Experten werten die prominente Rolle des Stiefsohns von König Håkon als Respektlosigkeit, heißt es.
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0: So geht's chillig durch diesen Donnerstag-Arbeitsvormittag mit Sting und Englishman in New York. Es ist 3:03, Alex Naus, Neue 24 hier.
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5: Drohnenschock bei Selenskyj. Flug beim Start in der Republik Moldau ist eine feindliche Drohne nur knapp am Jet vorbeigeflogen. Auf der 2 Wagenknecht-Bündnis will AfD-Gespräche führen und top geklickt auf OE24.at. Trump erwartet rasches Kriegsende gegen den Iran.
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5: In weiten Teilen geht's regnerisch durch diesen Vormittag heute. Die Temperaturen, die erreichen maximal 14 bis 22 Grad entlang und nördlich der Donau, da kann's auch ein paar Sonnenfenster geben. Was gibt's aktuell auf den Straßen? Da ist nur noch in Wien viel los auf der A23. Südosttangente Richtung Inzersdorf. Zwischen Knoten Kaisermühl und Knoten Prater, da braucht ihr knapp 10 Minuten länger und 10 Minuten plus in der Steiermark. A2 Südautobahn Richtung Wien bei Seibersdorf, Bad Waltersdorf, da hat's einen Unfall gegeben.
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7: Und weiter geht's mit 4 Hits am Stück.
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7: 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Oh,

ganz Österreich bei der Arbeit. Es ist 14 Minuten ganz genau vor 11 Uhr. Jetzt gibt's ein bisschen Schwung mit Hendrix und Golden. Ihr hört OE24 am Donnerstag, dem 10. September 2026. Kommt gut durch die Arbeit.

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0: Es ist 4:04. Gleich gibt es ein Wetter- und Verkehrsupdate hier.
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8: Platz 1.
9: August bricht weltweit sämtliche Hitzerekorde. Das teilt der EU-Klimadienst Copernicus aktuell mit. Die Temperaturen liegen extrem hoch über dem Schnitt. Experten zeigen sich tief besorgt.
8: Platz 2.
9: Ein riesiger Jackpot wartet auf die österreichischen Lottospieler. Beim Spiel 6 aus 45 geht es um einen 8-fach-Jackpot. Im Topf liegen rund 8 Millionen Euro. Die Spannung steigt.
8: Platz 3.
9: Die schweren Drohnenangriffe im Krisengebiet dauern weiter an. Beide Konfliktparteien melden aktuell neue Attacken auf Ziele. Zahlreiche Infrastrukturen sind dabei beschädigt worden.
8: Platz 4.
9: Donald Trump lockt die US-Wähler mit einem gewagten Geldversprechen. Der Politiker verspricht jedem Bürger im Falle eines Wahlsieges $5,000. Kritiker äußern bereits große Zweifel.
8: Platz 5.
9: Das Bündnis Sarah Wagenknecht im deutschen Bundesland Sachsen-Anhalt öffnet sich zur AfD. Die Mitglieder haben einstimmig für Gespräche gestimmt. Dieser Schritt sorgt für Aufsehen.
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10: Es ist überwiegend bewölkt die meiste Zeit. Gibt es dann auch immer wieder Regen, vor allem aktuell bei euch in Kärnten und auch in der Steiermark. Ein paar Sonnenfenster sind heute dann in Vorarlberg und auch in Tirol möglich. Ansonsten aber deutlich frischer als zuletzt. Das Ganze bei 14 bis 22 Grad. Rein in den Vormittagsverkehr, da gibt es aktuell den Unfall noch auf der 2 Südautobahn Richtung Wien bei Sebersdorf-Bad Waltersdorf. Stau und bis zu 20 Minuten Zeitverlust. Die Unfallstelle dürfte aber jetzt dann bald geräumt sein.
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3: Ich bringe euch gut in Richtung Mittagspause. Eine Stunde noch durchhalten. Der Arbeitsvormittag läuft und er läuft besser mit Superhits und gute Laune. Alex Nausner hier, schönen Donnerstag.
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0: Vormittag läuft. Ui 24 hier, Alex Nausen im Studio. Gleich schauen wir uns an die Wetteraussichten fürs kommende Wochenende, okay? In 15 Minuten hier, dranbleiben.
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7: Globaler Hitzerekord im August. Der EU-Klimadienst meldet weltweit noch nie dagewesene Rekordwerte. Auf der 2, Trump verspricht Wählern Bargeld. Bei einem Wahlsieg sollen alle US-Bürger $5.000 geschenkt bekommen. Und top geklickt, 8-fach Jackpot bei Lotto 6 aus 45. In Österreich warten bei der nächsten Ziehung knapp 8 Millionen Euro.
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7: Überwiegend bewölkt, so geht's jetzt mit stellenweise Regen in Richtung Mittagspause. Die Temperaturen heute nur 14 bis 22 Grad, also es hat deutlich abgekühlt. Schauen wir, was sich tut an diesem Vormittag auf den Straßen. Da gibt's nach wie vor die Unfallstelle in der Steiermark. Auf der A2 der Südautobahn Richtung Wien bei Sebersdorf-Bad Waltersdorf. Ansonsten kommt ihr aber gut voran.
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Gigi D'Agostino mit La Passion. Es ist gleich 15 Minuten vor 12 Uhr. Schönen Vormittag heute an diesem Donnerstag. Wie sieht's aus wettertechnisch? Heute ja der große Wetterumschwung eingetroffen bei 14 bis 22 Grad. Morgen am Freitag überwiegen dann die Wolken. Zeitweise regnet es auch teilweise wirklich recht kräftig. Das Ganze bei 14 bis 20 Grad. Wie sieht's aus am Samstag dann? Zeitweise sonnig. In der Früh gibt's Nebel, aber bald dann auch viel Sonnenschein. Das sieht bei 17 bis 23 Grad. Und auch der Sonntag, der wird dann ähnlich wie der Samstag, schön herbstlich, mit angenehmen Temperaturen zwischen 18 und 24 Grad. Kann allerdings ein bisschen windig werden. Also, das Wochenende ist angerichtet. Ein erstes richtig schönes Herbstwochenende steht also vor der Tür.

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15: Platz 1.
16: Vizekanzler Andreas Babler plant eine große ORF-Reform. Ein Zukunftsforum erarbeitet dazu wichtige Grundlagen. Babler will die Unabhängigkeit des Senders stärken. Die Beratungen dauern 2 Tage.
15: Platz 2.
16: Elon Musk erweitert sein Tunnelnetz im Ausland. Seine Firma The Boring Company baut Tunnel in Dubai. Investoren zahlen dafür 3 Milliarden Dollar. Das Geld fließt in neue Verkehrsstrecken.
15: Platz 3.
16: Ein Grazer Bäcker verkauft Sauerteigbrot in New York. Martin Auer eröffnet dort nun seine eigene Filiale. Ein ganzer Laib kostet 60 Dollar. Das verwendete Mehl stammt aus Österreich.
15: Platz 4.
16: Forscher überwachen einen Vulkan in Rheinland-Pfalz. Unter dem Laacher See messen Stationen Erschütterungen. Fachleute werten diese Signale genau aus. Der Vulkan kann eines Tages wieder ausbrechen.
15: Platz 5.
16: Simone Lugner verhandelt mit der Lugner Privatstiftung. Beide Seiten suchen nun eine außergerichtliche Einigung. Im Zentrum steht die Räumung der Nobelvilla. Die Witwe soll dafür Geld erhalten.
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18: Wir stellen uns heute auf ein zweigeteiltes Wetter bei uns im Land ein. An der Südseite der Alpen, besonders in Kärnten, im oberen Murtal und im Lungau regnet es am Nachmittag verbreitet und anhaltend. Ganz anders schaut es im Donauraum nördlich davon, sowie in Vorarlberg

0: und im Tiroler Oberland aus. Hier bleibt es stellenweise völlig trocken und die Sonne, die zeigt sich auch immer wieder bei Höchstwerten von 14 bis 22 Grad. In der Nacht breitet sich der Regen durch ein Italien-Tief weiter aus bei 8 bis 14 Grad. Für den morgigen Freitag erwarten uns viele Wolken und kühle 14 bis 22 Grad. Auf der A2 Südautobahn Richtung Wien, hier verliert sie gleich an zwei Stellen Zeit. In der Steiermark staut es bei Sebersdorf-Bad Waltersdorf wegen Bauarbeiten um bis zu 20 Minuten. In Kärnten gibt es auf Höhe der Auffahrt Wolfsberg Süd nach einem Unfall Behinderungen. In Tirol, hier staut es sich auf zwei Verbindungen. Auf der A12 Inntal-Autobahn Richtung Deutschland stehen vor der Grenze Kiefersfelden bis zu 20 Minuten an. Auf der A13 Brenner-Autobahn Richtung Innsbruck, hier verliert sie zwischen Schönberg und Innsbruck Süd rund 15 Minuten. Und in Salzburg bremst euch auf der A10 Tauernautobahn Richtung Salzburg zwischen dem Prongau und Werfen ein Überlastungsstau um knapp 10 Minuten aus.
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0: Schöne Mittagszeit, gleich in den UE24 Society News. Plötzliche Wende in einem monatelangen Millionenkrimi. Vor einem entscheidenden Gerichtstermin deutet sich plötzlich dann ein überraschender Kompromiss an.
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Willkommen zu den OE24 Society News. Überraschende Wende im Zehenstreit um das Erbe vom Baumeister Richard Lugner. Am morgigen Freitag steht vor Gericht eigentlich die nächste Runde im Prozess wegen der Räumungsklage gegen Witwe Simone Lugner an. Doch ein Insider enthüllt jetzt, es könnte morgen zu einer gütlichen Einigung im letzten Moment kommen. Nachdem Simones ursprüngliche Forderung bei 24 Millionen Euro lag und das 3 Millionen Angebot der Stiftung abgelehnt wurde, stehen die Zeichen nun überraschend auf Annäherung in der goldenen Mitte. Alle Hintergründe dazu könnt ihr natürlich in Ruhe online nachlesen auf oe24.at. Wir genießen jetzt einen Superhit von Dua Lipa. Hier ist sie mit Physical.

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4: Millionendeal um Lugner-Erbe. Im Streit um die Döblinger Villa steht Witwe Simone vor einer Einigung mit Zerstiftung. Außerdem Islamisten werben im Netz. Laut Jahresbericht ködern radikale Netzwerke Jugendliche gezielt über Social Media und Sport. Und derzeit top geklickt Showdown um ORF-Zukunft. Bei einem Medienforum beraten Politik und Senderspitze über die künftige Finanzierung.
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4: Das Wetter am Donnerstagmittag, zeitweise Sonne und trockene Phasen im Donauraum und ganz im Westen bei bis zu 22 Grad. An der Südseite der Alpen regnet es anhaltend. In Tirol gibt es gleich an mehreren Stellen Verzögerungen. Auf der A12 Inntal-Autobahn Richtung Deutschland stehen vor der Grenze Kiefersfelden bis zu 20 Minuten an. Wir blicken auf die A13 Brenner-Autobahn Richtung Innsbruck. Hier verliert sie zwischen Schönberg und Innsbruck Süd etwa 15 Minuten. Auf der B179 Fernpassstraße Richtung Nassereit zwischen Lermoos und Bichelbach staute sich wegen Bauarbeiten ebenfalls um bis zu 15 Minuten. Auf der A2 Südautobahn Richtung Wien ist weiterhin Geduld gefragt. In der Steiermark staut es bei Sebersdorf, Bad Waltersdorf wegen Baustellen bis zu 20 Minuten. In Kärnten gibt es bei der Auffahrt Wolfsberg Süd nach einem Unfall Behinderungen. Und in Salzburg bremst durch die A10 Tauernautobahn Richtung Salzburg zwischen dem Pongau und Werfen um knapp 10 Minuten aus.
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6: Holly Humberstone, To Love Somebody.
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0: Sunrise Avenue. Schöne Mittagszeit, ihr hört OE24 um kurz nach 12:45.
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2: Temple City, self-aware.

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12: Platz 1.
13: Radikale Netzwerke werben im Internet um junge Mitglieder. Sie nutzen Themen wie Ernährung für ihre Botschaften. Das zeigt der Jahresbericht der Dokumentationsstelle Politischer Islam.
12: Platz 2.
13: Die Regierung berät über eine Reform des Rundfunks. Ein Zukunftsforum erarbeitet neue Grundlagen für den ORF. Vizekanzler Andreas Babler will die Unabhängigkeit stärken. Er fordert rasche Ergebnisse.
12: Platz 3.
13: Forscher registrieren Erdbeben unter dem Laacher See. Das Gewässer liegt über einem großen Vulkan in Rheinland-Pfalz. Die Erschütterungen gelten als Indiz für einen möglichen Ausbruch.
12: Platz 4.
13: Ein Grazer Bäcker verkauft Brot in New York. Martin Auer eröffnet dort seine erste eigene Bäckerei. Ein ganzer Laib Sauerteigbrot kostet 60 Dollar. Die Zutaten stammen aus Österreich.
12: Platz 5.
13: Die Lugner Privatstiftung streitet mit der Witwe des Baumeisters. Sie verlangt die Räumung einer Villa in Wien. Nun verhandeln beide Seiten über einen finanziellen Vergleich.
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15: Ein wechselhafter Nachmittag liegt vor uns. Im Süden regnet es kräftig, während wir im Donauraum, Vorarlberg und im Tiroler Oberland viele trockene Abschnitte mit gelegentlichem Sonnenschein genießen. Die Höchstwerte erreichen angenehme 14 bis 22 Grad. Über Nacht zieht von Süden her ein Italien-Tief auf, das besonders im Süden und Osten wieder häufiger Regen bringt, bei Tiefstwerten von 8 bis 14 Grad. Morgen am Freitag bleibt es bei uns im Land meist bewölkt, bei 14 bis 20 Grad. Am ersten zeigt sich dann die Sonne im Westen. In Tirol braucht ihr auf der A12 Inntal-Autobahn Richtung Deutschland Geduld. Vor der Grenze Kiefersfelden staute sich mit bis zu 30 Minuten Zeitverlust. Auf der A13 Brenner Autobahn Richtung Innsbruck. Hier verliert ihr zwischen Schönberg und Innsbruck Süd etwa 15 Minuten. Und auf der B179 Wernbrer Straße Richtung Nassereit. Hier stehen zwischen Lermoos und Bichelbach Ring Baustellen ebenfalls bis zu 15 Minuten an. Wir blicken in die Steiermark. Hier staute sich auf der A2 Süd Autobahn Richtung Wien gleich an zwei Stellen wegen Baustellen. Zwischen Parksattel und Modriach, hier verliert sie bis zu 15 Minuten. Bei Sebersdorf-Bad Waltersdorf sind es bis zu 20. Und in Salzburg

0: bremst euch auf der A10 Tauernautobahn Richtung Salzburg zwischen dem Pongau und Werfen ein Stau um knapp 10 Minuten aus.
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0: Schönen Donnerstagnachmittag. Radikaler Neuanfang bei einem der absolut größten Weltstars aus Hollywood. Wer jetzt ein Leben als Nomadin starten möchte, das hört ihr auf jeden Fall gleich in den OE24 Society News.
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1: Harry Styles, American Girls. American Girls.

Wir sind zurück mit den OE24 Society News. Ja, Schluss mit Hollywood und ab in die Welt. Superstar Angelina Jolie packt ihre Koffer und verlässt die USA. Nachdem ihre jüngsten Zwillinge Knox und Vivian im Juli 18 Jahre alt wurden, sind nun alle 6 Kinder vollkommen erwachsen. Die 51-Jährige verkauft ihre Mega-Villa in Los Angeles für knapp 30 Millionen Dollar und will künftig als Nomadin leben. Vor allem in Kambodscha, wo sie sich für Kultur und Flüchtlinge engagiert. Und das Beste, sogar eine Filiale ihres Modelabels in Wien ist im Gespräch. Alle spannenden Details zu ihrem Neuanfang lest ihr online auf oe24.at.

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14: Weinernte bricht dramatisch ein. Wegen der extremen Dürre rechnen Österreichs Winzer heuer mit fast einem Drittel weniger Wein. Außerdem Koalitionsstreit um ORF-Reform. Vizekanzler Babler und die ÖVP streiten bei einem Medienforum über die Gebühren. Und aktuell top geklickt, Horrortat in Oberösterreich. Nach dem Tod einer 39-Jährigen in Machtrenk prüfen Ermittler ein mögliches Täternetzwerk.
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14: Der Wetterblick auf OE24. Im Norden und Westen zeigt sich heute die Sonne bei bis zu 22 Grad. An der Südseite der Alpen regnet es kräftig. In Salzburg gibt es eine Unfallsperre. Die B311 Pinzgauer Straße ist zwischen Weißbach und Saalfelden in beiden Richtungen komplett gesperrt. Auf der A10 Tauernautobahn Richtung Salzburg, hier verliert sie zwischen dem Pongau und Werfen nach wie vor knapp 10 Minuten. In Tirol hat sich die Lage auf der A12 Inntalautobahn vor der Grenze Kiefersfelden leicht entspannt. Richtung Deutschland steht ja aktuell noch etwa 15 Minuten im Stau. Auf der A13 Brenner-Autobahn Richtung Innsbruck geht es zwischen Schönberg und Innsbruck Süd ebenfalls um etwa 15 Minuten langsamer voran. Und in der Steiermark bremsen euch Baustellen auf der A2 Südautobahn Richtung Wien aus, zwischen Packsattel und Modriach. Hier verliert sie rund 15 Minuten.
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0: Das waren The Course mit Radio. Schönen Donnerstag.
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14: Platz 1.
15: Schwere Unwetter überfluten den italienischen Badeort Lignano. Autos versinken unter den Wassermassen. Eine Frau stirbt in einer überfluteten Unterführung. Ein Polizist hat sie noch geborgen.
14: Platz 2.
15: Ermittler untersuchen einen Todesfall in Machtrenk. Eine Frau ist nach einer Vergewaltigung gestorben. Zwei Männer sitzen in Untersuchungshaft. Die Polizei prüft Verbindungen zu einem Netzwerk.
14: Platz 3.
15: Vizekanzler Andreas Babler eröffnet ein Zukunftsforum zum ORF. Die Veranstaltung erarbeitet Grundlagen für eine Reform. Babler fordert mehr Unabhängigkeit für den Rundfunk. Er will ein schnelles Ergebnis.
14: Platz 4.
15: Die Lugner Privatstiftung verhandelt mit Simone Lugner über einen Vergleich. Im Zentrum steht eine Räumungsklage um eine Villa. Die Fronten waren lange verhärtet. Beide Seiten suchen nun eine Lösung.
14: Platz 5.
15: David Alaba sucht weiter nach einem neuen Verein. Der ÖFB-Kapitän ist seit seinem Abschied vereinslos. Der mexikanische Club America winkt ab. Auch Manchester United schließt einen Transfer aus.
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16: Der Nachmittag bringt uns regional richtig schöne Stunden. Vor allem im Donauraum, in Vorarlberg und im Tiroler Oberland zeigt sich die Sonne zwischendurch immer wieder und es bleibt trocken. Im Süden Österreichs regnet es hingegen anhaltend bei Höchstwerten von 14 bis 22 Grad. Erst am Abend und in der Nacht legt ein Italientief nach und bringt in der Osthälfte frischen Regen bei 8 bis 14 Grad. Morgen am Freitag lockern die Wolken im Laufe des Nachmittags auf bei kühlen 14 bis 20 Grad. Wir blicken auf die aktuellen Verzögerungen auf den Autobahnen und starten in Tirol. Hier staut es auch weiterhin auf der A12 Inntal-Autobahn Richtung Deutschland. Stehen vor der Grenze Kiefersfelden bis zu 15 Minuten an. Auf der A13 Brenner-Autobahn Richtung Innsbruck. Hier verliert sie zwischen Schönberg und Innsbruck Süd rund 15 Minuten. In der Steiermark bremst euch eine Baustelle auf der A2 Süd-Autobahn Richtung Wien aus. Zwischen Paxadl und Modriach müsst ihr auf jeden Fall bis zu 15 Minuten mehr Zeit einplanen. Und in Salzburg hier verläuft der Verkehr auf der A10 Tauernautobahn Richtung Salzburg. Zwischen dem Pongau und Werfen um knapp 10 Minuten langsamer. Gute Nachricht aber gibt es von der B311 Pinzgauer Straße. Die Sperre nach dem Unfall ist aufgehoben. Die Fahrt ist wieder frei.
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2: Der beste Sound für den Donnerstagnachmittag auf OE24 und willkommen in der zweiten Tageshälfte. Die größte Musikauswahl im Radio bringt den perfekten Schwung für den Nachmittag. Für euch im Studio, Wiener WLAN.
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Wir genießen einen Superhit jetzt von den Imagine Dragons mit On Top of the World. Danach haben wir Rudimental und dann einen 80er-Hit von den Bee Gees. Viel Spaß!

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10: Flutchaos in Lignano. Heftige Unwetter haben Straßen in Norditalien geflutet. Eine Frau ist im Auto ertrunken. Außerdem macht Renkermittler prüfen Netzwerk. Nach dem Tod einer 39-Jährigen in Oberösterreich suchen Fahnder nach weiteren Tätern. Und derzeit top geklickt, Kritik an Trumps Geldversprechen. Ein Menschenrechtsexperte bezeichnet die geplante 5.000-Dollar-Prämie als verbotenen Stimmenkauf.
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10: Der Nachmittagscheck: im Westen und Norden scheint zwischendurch die Sonne bei 22 Grad, im Süden regnet es aber stellenweise kräftig. Neue Meldungen kommen aus Niederösterreich. Auf der A5 Nordautobahn Richtung Drasenhofen staut es im Bereich der Umfahrung Drasenhofen um bis zu 20 Minuten. Die B210 Badener Straße ist Richtung Alland auf Höhe Baden nach einem Unfall gesperrt. Wir blicken nach Tirol. Auf der B179 Fernpassstraße Richtung Vils stehen zwischen Biberwir und Bichelbach bis zu 25 Minuten Zeitverlust an. Auf der A12 Inntalautobahn Richtung Deutschland, hier verliert sie vor der Grenze Kiefersfelden rund 15 Minuten. Die A13 Brennerautobahn ist dafür wieder komplett frei. In der Steiermark, da staute sich auf der A2 Südautobahn Richtung Wien zwischen Paxsattel und Modriach wegen Baustellen um bis zu 15 Minuten. Und in Salzburg verzögert sich die Fahrt auf der A10 Tauernautobahn Richtung Salzburg zwischen dem Pongau und Werfen um etwa 10 Minuten.
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6: Platz 1.
7: Schwere Unwetter treffen den Norden von Italien hart. In Latisana ist eine Frau in einer überfluteten Unterführung ertrunken. Ein Polizist hat sie noch aus dem versunkenen Auto geborgen.
6: Platz 2.
7: Ermittler suchen nach weiteren Tätern in Machtrenk. Eine Frau ist nach einer schweren Gewalttat verblutet. Zwei Männer sitzen in Untersuchungshaft, sagt die Staatsanwaltschaft Wels.
6: Platz 3.
7: Die Europäische Zentralbank erhöht die Leitzinsen deutlich. Der Satz liegt nun bei 2,5%.
6: Platz 4.
7: Vizekanzler Andreas Babler plant eine Reform des ORF. Er will die Unabhängigkeit des Senders stärken. Ein Ende der Haushaltsabgabe lehnt er ab. Das fordert der Koalitionspartner ÖVP.
6: Platz 5.
7: Simone Lugner verhandelt mit der Stiftung ihres Mannes. Der Streit betrifft die Villa in Wien. Die Witwe forderte 24 Millionen Euro. Beide Seiten suchen eine Einigung.
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9: Ein Blick auf das aktuelle Wetter am Nachmittag. Im Donauraum sowie im Westen bei uns im Land hält sich der Sonnenschein verlässlich und die Temperaturen, die klettern auf angenehme 22 Grad. Im Süden regnet es weiter kräftig aus dichten Wolken. Erst in der Nacht breitet sich der Regen durch ein Italien-Tief weiter nach Osten aus bei Tiefstwerten von 8 bis 14 Grad. Für den morgigen Freitag stellt sich wechselhaftes Wetter ein. Der Westen bleibt hier bei bis zu 22 Grad am begünstigsten. Wir blicken auf die aktuellen Schwerpunkte. In der Steiermark gibt es eine Unfallsperre. Die B317 Friesacher Straße ist zwischen Perchau und Neumarkt in beiden Richtungen komplett gesperrt. Auf der A2 Südautobahn Richtung Wien, hier verliert ihr zwischen Packsattel und Modriach wegen Baustellen bis zu 20 Minuten. In Niederösterreich müsst ihr geduldig sein. Auf der A5 Nordautobahn Richtung Brasenhofen staut es im Bereich der Umfahrung um bis zu 20 Minuten. Die B210 Badener Straße ist bei Baden Richtung Alland nach einem Unfall gesperrt. In Tirol staut es sich auf der B179 Fernpassstraße Richtung Vils zwischen Biberwir und Bichelbach um bis zu 25 Minuten. Auf der A12 Inntal Autobahn Richtung Deutschland stehen vor Kiefersfelden rund 15 Minuten an. Und in Salzburg geht es auf der A10 Tauern Autobahn Richtung Salzburg zwischen dem Prongau und Werfen um knapp 10 Minuten langsamer voran.
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9: Es ist kurz nach 15 Uhr, Riesensensation und auch große Enttäuschung in der Popwelt. Ein absoluter Megastar sorgt weltweit für Jubelstürme, aber Österreich schaut da leider durch die Finger. Die Auflösung gibt's gleich hier auf OE24.
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1: Jennifer Lopez featuring David Guetta. Save Me Tonight.

Große Breaking News aus der Popwelt, die mich ehrlich gesagt mit einem lachenden und auch einem weinenden Auge zurücklässt. Megastar Harry Styles hat soeben seine brandneue Europa-Tournee für 2027 angekündigt. Ja, die schlechte Nachricht für uns alle, Wien steht wieder einmal nicht am Tourplan. Ernsthaft, Harry, warum lässt du uns schon wieder aus? Eieiei. Wer den Superstar mit Hits wie Watermelon Sugar oder As It Was live erleben will, muss halt die Koffer packen. Der nächste Stop von uns aus ist Anfang Juli in Berlin. Danach deutet Styles sogar eine längere Pause an. Es könnte also für

Jahre die letzte Chance sein. Alle Tourdaten und Städte im Überblick findet ihr online auf oe24.at. Und hier ist er, der Superstar, ganz ohne Anreise, mit Watermelon Sugar auf OE24.

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17: Flutchaos in Lignano. Heftige Unwetter haben Straßen in Norditalien geflutet. Eine Frau ist im Auto ertrunken. Außerdem macht Renkermittler prüfen Netzwerk. Nach dem Tod einer 39-Jährigen in Oberösterreich suchen Fahnder nach weiteren Tätern. Und derzeit top geklickt, Kritik an Trumps Geldversprechen. Ein Menschenrechtsexperte bezeichnet die geplante $5,000-Prämie als verbotenen Stimmenkauf.
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17: Das Wetterupdate. Im Norden und Westen stellenweise sonnig und trocken bei bis zu 22 Grad. Im Süden dafür regnerisch. Wir blicken auf die aktuellen Schwerpunkte zum Nachmittagsverkehr und starten in Niederösterreich. Ihr müsst auf der A5 Nordautobahn Richtung Drasenhofen viel Geduld mitbringen. Im Bereich der Umfahrung staut er sich um bis zu 30 Minuten. In Wien verliert er auf der A23 Südosttangente Richtung Hirstetten zwischen der Hanselnkurve und dem Knoten Kaisermühlen etwa 10 Minuten. In der Steiermark gibt es gleich zwei Unfallsperren. Die B78 Obdacher Straße ist zwischen Obdacher Sattel und dem Tunnel Obdach dicht und die B317 Friesacher Straße, die bleibt zwischen Perchau und Neumarkt gesperrt. Auf der A2 Südautobahn Richtung Wien stehen zwischen Packsattel und Modriach wegen Baustellen bis zu 20 Minuten Zeitverlust an. In Kärnten, hier verliert sie vor der Einreise aus Slowenien durch den Karawankentunnel wegen Polizeikontrollen rund 20 Minuten. In Salzburg bremst durch eine Baustelle auf der B178 Loferstraße Richtung Steinpass zwischen Lofer West und dem Kniepass um bis zu 30 Minuten aus. Und in Tirol, hier staut es auf der A12 Inntal-Autobahn vor Kiefersfelden, auf der A13 Brenner-Autobahn Richtung Innsbruck vor Innsbruck Süd sowie auf der B179 Fernpassstraße Richtung Vils um jeweils etwa 15 Minuten.
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19: Und weiter geht's mit 4 Hits am Stück. 80er, 90er, 2000er und

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0: Platz 1.
2: Schwere Unwetter treffen den italienischen Badeort Lignano. Autos versinken in den Fluten. Im nahen Latisana ertrinkt eine Frau im Auto. Ein Polizist birgt das Opfer vergeblich.
0: Platz 2.
2: Die Justiz prüft ein Verbrechen in Machtrenk. Eine Frau stirbt nach einer Vergewaltigung. Zwei Verdächtige sitzen in Haft. Die Staatsanwaltschaft Wels sucht nach weiteren Tätern.
0: Platz 3.
2: Ein Mann verkauft tausende alte Computer im Internet. Die Geräte lagern jahrzehntelang in einer Scheune. James Pellegrini nimmt viel Geld ein. Nun stoppt der Verkauf auf eBay.
0: Platz 4.
2: Die Europäische Zentralbank erhöht die Zinsen im Euroraum. Der EZB-Rat beschließt den Schritt in Berlin. Die Währungshüter reagieren auf die hohe Inflation. Höhere Zinsen belasten viele Kreditnehmer.
0: Platz 5.
2: Ein Protest begleitet eine Buchvorstellung in Trautmannsdorf. Gerald Gross präsentiert dort sein neues Werk. Vor dem Gebäude hängt ein rotes Transparent. Die FPÖ fordert eine politische Debatte.
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4: Genießt das aktuelle Wetter da draußen im Donauraum, in Vorarlberg und im Tiroler Oberland. Ist es am Nachmittag weiterhin herrlich trocken und angenehm warm mit Höchstwerten bis zu 22 Grad. Die Sonne zeigt sich auch immer wieder, bevor sie am Abend langsam untergeht. Erst im Laufe der Nacht zieht dann ein Italien-Tief auf und bringt im Süden und Osten wieder häufiger Regen bei 8 bis 14 Grad. Der morgige Freitag bringt uns im Osten Wolken und frischen Nordwestwind. Im Westen zeigt sich ab dem Vormittag dann wieder die Sonne. Der Feierabendverkehr in Wien legt spürbar zu. Auf der A23 Südosttangente Richtung Hirschstetten. Hier verliert sie zwischen der Hanselnkurve und dem Knoten Kaisermühlen bis zu 15 Minuten. Auf der A4 Ostautobahn Richtung Wien staut es zwischen der Simmeringer Heide und dem Knoten Prater um etwa 10 Minuten. Auch auf dem inneren Gürtel verlangsamt sich die Fahrt zwischen dem AKH und der Nussdorfer Straße um rund 10 Minuten. In Niederösterreich bremst durch die A5 Nordautobahn Richtung Drasenhofen im Bereich der Umfahrung um bis zu 30 Minuten aus. In Salzburg steht ja auf der B178 Loferer Straße Richtung Steinpass zwischen Lofer West und dem Kniepass wegen Baustellen bis zu 30 Minuten im Stau. In der Steiermark staut es auf der A2 Südautobahn Richtung Wien zwischen Packsattel und Modriach um bis zu 20 Minuten. In Kärnten, hier verliert sie vor der Einreise aus Slowenien am Karawankentunnel wegen Polizeikontrollen rund 20 Minuten. Und in Tirol stehen auf der A12 Inntal-Autobahn vor Kiefersfelden, auf der A13 Brenner-Autobahn vor Innsbruck Süd und auf der B179 Fernpassstraße Richtung Vils jeweils bis zu 15 Minuten Zeitverlust an.
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4: Der Endspurt für den heutigen Donnerstag ist eingelegt. Mit der besten Musikauswahl im Radio geht es dann mit großen Schritten Richtung Feierabend. Es ist kurz nach 16 Uhr. Wiener WLAN für euch im Studio.
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Die Kaltfront hat uns voll im Griff und die Temperaturen, die rasseln nach unten. Doch wie steht Österreich wirklich zum Ende der Hitzewelle? Wir wollten bei unserer aktuellen Frage des Tages von euch wissen, seid sehr froh, dass der Rekordsommer endlich vorbei ist. Und jetzt steht das offizielle Endergebnis auf oi24radio.at fest.

43% von euch sagen ja und genießen das Durchatmen bei kühleren Werten. Die Mehrheit von 58% stimmt allerdings mit nein. Ihr hättet die heißen Tage und das Sommerfeeling gerne noch viel länger behalten. 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
8: Harry Styles kündigt Europa-Tour an. Der Popstar wird 2027/13 Show spielen, macht aber erneut einen Bogen um Österreich. Außerdem, Jugendliche stehlen Tuk-Tuk. Eine Bande hat die Beute von Lang-Enzersdorf nach Wien gefahren und demoliert zurückgelassen. Und derzeit top geklickt, grausamer Verdacht in Machtrenk. Nach dem Vergewaltigungstod einer Mutter in Oberösterreich sucht die Justiz nach Mittätern.
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8: Im Westen und Donauraum aktuell noch immer sonnig und angenehm mild bei bis zu 22 Grad. An der Südseite der Alpen regnet es anhaltend. Die Nacht bringt dann auch im Osten wieder Regen bei 8 bis 14 Grad. In Wien staut es auf der A23 Südosttangente Richtung Hirschstetten, verliert sie von der Hansenkurve bis zum Knoten Kaisermühl bis zu 30 Minuten. In Niederösterreich steht auf der A5 Weinviertel Autobahn Richtung Grasenhofen im Bereich der Umfahrung ebenfalls bis zu 30 Minuten im Stau. Gleich 45 Minuten Zeitverlust gibt es vor der Einreise nach Kärnten. Vor dem Karawankentunnel staut es aus Slowenien wegen Polizeikontrollen. Blick nach Oberösterreich auf der A7 vor dem Knoten Linz staut es Richtung A1 um 20 Minuten. In der Steiermark hier verliert auf der A2 Richtung Wien zwischen Paxsattel und Modriach wegen Baustellen 20 Minuten. In Salzburg auf der B178 Loferer Straße. Bei Lofer stehen 30 Minuten an. Auf der A10 vor Salzburg Süd sind es 15. Und in Tirol, hier verliert er auf der A12 vor Kiefersfelden und der A13 vor Innsbruck Süd jeweils etwa 15 Minuten.
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12: Taylor Swift, Opalite.
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0: Platz 1.
2: Die CDU bangt in Mecklenburg-Vorpommern um den Landtag. Vizechef Tino Schomann fordert den Rücktritt von Friedrich Merz. Spitzenkandidat Daniel Peters lehnt solche Personaldebatten jedoch ab.
0: Platz 2.
2: Schwere Unwetter treffen weite Teile von Italien. Im Küstenort Lignano versinken Autos im Wasser. In Latisana ist eine Frau im Auto ertrunken. Ein Polizist hat sie noch geborgen.
0: Platz 3.
2: Die Justiz prüft ein Netzwerk in Oberösterreich. In Marktrenk ist eine Frau nach einer Vergewaltigung verblutet. Zwei Männer sitzen in Untersuchungshaft, sagt die Staatsanwaltschaft Wels.
0: Platz 4.
2: Ein Scheunenfund bringt viel Geld auf eBay. Der US-Amerikaner James Pellegrini hat 2000 alte Computer verkauft. Die Geräte lagerten jahrzehntelang in einer baufälligen Scheune.
0: Platz 5.
2: Eine Jugendbande stiehlt Fahrzeuge in Niederösterreich. In Langenzersdorf haben Unbekannte einen Roller und ein Tuk-Tuk mitgenommen. Die Ermittler suchen nun nach den Tätern in Wien.
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3: Wer im Donauraum oder ganz im Westen unterwegs ist, genießt aktuell noch trockene Stunden bei milden 22 Grad. Im Süden halten sich dann weiterhin dichte Regenwolken. Erst zum späten Abend und in der Nacht greift dann das Italientief weiter über und bringt im Süden und Osten wieder vermehrt Regengüsse bei 8 bis 14 Grad. Der morgige Freitag bringt uns viele Wolken. Im Westen kommt dann die Sonne aber schon ab dem Vormittag heraus bei Werten von 14 bis 22 Grad. Den Geduldsspiel-Spitzenreiter haben wir vor der Einreise nach Kärnten. Vor dem Karawankentunnel staut es aus Slowenien wegen Polizeikontrollen um bis zu 45 Minuten. In Wien hier verliert es auf der A23 Südosttangente Richtung Hirschstetten von der Hanselkurve bis zum Knoten Kaisermühl bis zu 30 Minuten. In Niederösterreich bremst euch die A5 Weinviertel-Autobahn Richtung Drasenhofen im Bereich der Umfahrung ebenfalls um bis zu 30 Minuten aus. Auf den weiteren Autobahnen im Land in Salzburg stehen auf der B178 bei Lofer 30 Minuten und auf der A10 vor Salzburg Süd etwa 15 Minuten an. In Oberösterreich staut die A7 vor dem Knoten Linz Richtung A1 um bis zu 20 Minuten. In der Steiermark hier verliert sie auf der A2 Richtung Wien zwischen Paxsattel und Modriach wegen Baustellen 20 Minuten und in Tirol geht es auf der A12 vor Kiefersfelden und auf der A13 vor Innsbruck Süd um jeweils etwa 15 Minuten langsamer voran.
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1: Ray Dalton, Blood Running.
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2: Helmpflicht nach E-Scooter-Boom gefordert. Nach 214 Verletzten in Salzburg verlangt der ÖAMTC eine Helmpflicht für alle Fahrer. Außerdem, Graz schnürt Sparpaket gegen Schuldenberg. Wegen 2 Milliarden Euro Defizit spart die Stadtverwaltung Posten ein und erhöht Gebühren. Und der hat zur Top geklickt. CDU stürzt bei Umfrage in Deutschland ab. In Mecklenburg-Vorpommern droht der Partei das Aus. Erste Funktionäre fordern den Märzrücktritt.
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2: Das Wetterupdate. Im Westen und Donauraum gibt es aktuell noch immer trockene und milde Bedingungen. Über Nacht rückt dann von Süden her der Regen an bei 8 bis 14 Grad. Vor der Einreise nach Kärnten verlangt euch der Karawankentunnel die meiste Geduld ab. Aus Slowenien staut es wegen Polizeikontrollen um bis zu 45 Minuten. In Wien, hier verliert sie auf der A23 Südosttangente Richtung Hirschstetten von der Hansl-Kurve bis zum Knoten Kaisermühlen weiterhin bis zu 30 Minuten. In Niederösterreich, hier müsst ihr auf der A5 Weinviertel Autobahn Richtung Drasenhofen im Bereich der Umfahrung ebenfalls bis zu 30 Minuten einplanen. In Salzburg hat sich der Stau auf der A10 Richtung Salzburg vor Salzburg Süd und auf 20 Minuten erhöht. Auf der B178 bei Lofer stehen ebenfalls 30 Minuten an. In Oberösterreich staut die A7 vor dem Knoten Linz Richtung A1 um bis zu 20 Minuten. In der Steiermark hier verliert sie auf der A2 Richtung Wien zwischen Paxsattel und Modriach wegen Baustellen 20 Minuten. Und in Tirol geht es auf der A12 vor Kiefersfelden und auf der A13 vor Innsbruck Süd um jeweils etwa 15 Minuten langsamer voran.
1: 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Holly Humberstone, To Love Somebody.
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0: Sie gehören längst zum Stadtbild, doch die Statistik schlägt jetzt Alarm. In Salzburg haben sich die schweren E-Scooter-Unfälle binnen 2 Jahren fast verdoppelt. Über 210 Verletzte und ein Todesopfer stehen in der jüngsten Bilanz. Besonders erschütternd, im Salzburger Uniklinikum landen immer mehr Kinder mit schweren Kopfverletzungen und Knochenbrüchen. Hauptursachen sind vor allem Leichtsinn am Lenker, Fahrten in der Nacht und Alkohol. Weil derzeit nur rund jeder 10. Fahrer geschützt unterwegs ist, fordert der ÖAMTC nun eine generelle Helmpflicht für alle Altersgruppen. Bitte passt auf den Straßen auf und fahrt vorsichtig.
1: 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Yes, der nächste Superhit aus den Charts. Katy Perry, Watch It Burn.

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19: Platz 1.
20: Die CDU bangt um den Einzug in den Landtag. Eine Umfrage in Mecklenburg-Vorpommern setzt die Partei unter Druck. Vizechef Tino Schomann fordert den Rücktritt von Friedrich Merz. Landeschef Daniel Peters lehnt diese Debatte ab.
19: Platz 2.
20: Schwere Unwetter treffen den Norden von Italien. Im Badeort Lignano versinken Autos in den Wassermassen. Bei Latisana ist eine Frau im Wagen ertrunken. Ein Polizist hat sie aus der überfluteten Unterführung geborgen.
19: Platz 3.
20: Die Stadt Graz plant ein großes Sparpaket. Die Stadtverwaltung sitzt auf Schulden von 2 Milliarden Euro. Die Koalition streicht nun offene Stellen im Magistrat. Neue Förderungen vergibt das Rathaus vorerst nicht mehr. Zudem steigen die Gebühren für das Parken.
19: Platz 4.
20: Ein US-Amerikaner verdient ein Vermögen mit alten Computern. James Pellegrini hat die Geräte jahrzehntelang in einer Scheune gelagert. Er hat die alten Rechner im Internet angeboten. Der Verkauf hat ihm einen hohen Erlös gebracht.
19: Platz 5.

0: Simone Lugner verhandelt über einen millionenschweren Vergleich. Die Lugner Privatstiftung will die Witwe aus der Villa klagen. Beide Seiten streiten seit Monaten über hohe Geldsummen. Nun bahnt sich eine außergerichtliche Einigung an.
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3: Im Westen und im Donauraum klingen die sonnigen Stunden langsam ab, es bleibt aber vorerst trocken und angenehm mild. In der Nacht drückt dann das Italien-Tief näher, das besonders im Süden und Osten wieder häufiger Regen bringt, bei Tiefstwerten von 8 bis 14 Grad. Für den morgigen Freitag erwarten uns kühle 14 bis 20 Grad im Osten, bei auffrischenden Winds, während Vorarlberg und das Tiroler Oberland schon ab dem Vormittag dann wieder die Sonne genießen, bei bis zu 22 Grad. Den längsten Stau haben wir vor der Einreise nach Kärnten, vor dem Karawankentunnel. Hier verliert ihr aus Slowenien kommend wegen Polizeikontrollen bis zu 45 Minuten. In Wien staut es auf mehreren Abschnitten auf der A23 Südostangente Richtung Hirstetten. Hier verliert ihr von der Hansonkurve bis zum Knoten Kaisermühl bis zu 30 Minuten. Neu dazugekommen ist der äußere Gürtel. Zwischen dem Marzleinsdorfer Platz und der Gürtelauffahrt verliert sie rund 15 Minuten. Auf der A4-Ostautobahn Richtung Wien staute es vor dem Knoten Prater sowie auf dem inneren Gürtel zwischen AKH und Nussdorfer Straße jeweils um etwa 10 Minuten. In Niederösterreich müsst ihr auf der A5 Weinviertel-Autobahn Richtung Drasenhofen im Bereich der Umfahrung bis zu 30 Minuten mehr einplanen. In Salzburg bremst ihr euch auf der B178 Loferer Straße Richtung Steinpass bei Lofer eine Baustelle um bis zu 30 Minuten aus. Auf der A10 Tauernautobahn Richtung Salzburg stehen vor Salzburg Süd bis zu 20 Minuten an. In Oberösterreich hier verliert ihr auf der A7 Mühlkreis Autobahn Richtung Westautobahn vor dem Knoten Linz bis zu 20 Minuten. In der Steiermark staut es. Auf der A2 Südautobahn Richtung Wien zwischen Parksattel und Modriach wegen Baustellen um bis zu 20 Minuten. Und wir werfen noch einen Blick nach Tirol. Hier geht es auf der A12 Inntal-Autobahn vor der Grenze Kiefersfelden und auf der A13 Brenner-Autobahn vor Innsbruck Süd um jeweils etwa 15 Minuten langsamer voran.
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Dramatische Szenen in beliebten Urlaubsregionen. Heftige Unwetter, Sturzfluten und Tornados halten Norditalien in Atem. Im Badeort Lignano versinken Autos in den Fluten. In Latisana ist eine Frau in einer überfluteten Unterführung im Auto ertrunken. An der Küste und in der Toskana haben Orkanböen ganze Strandbäder und Dächer zerstört. Dazu bricht der Bahnverkehr rund um Triest zusammen. Alle weiteren Details zu den Unwettern gibt's online auf oe24.at.

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14: Helmpflicht nach E-Scooter-Boom gefordert. Nach 214 Verletzten in Salzburg verlangt der ÖAMTC eine Helmpflicht für alle Fahrer. Außerdem, Graz schnürt Sparpaket gegen Schuldenberg. Wegen 2 Milliarden Euro Defizit spart die Stadtverwaltung Posten ein und erhöht Gebühren. Und der hat's top geklickt. CDU stürzt bei Umfrage in Deutschland ab. In Mecklenburg-Vorpommern droht der Partei das Aus. Erste Funktionäre fordern den Märzrücktritt.
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14: Aktuell noch milder und weitgehend trockener Abend im Westen und Norden. In der Nacht breitet sich der Regen im Süden und Osten aus bei 8 bis 14 Grad. Am meisten Geduld brauchte Walzen vor der Einreise nach Kärnten. Vor dem Karawankentunnel staute es aus Slowenien wegen Polizeikontrollen um bis zu 45 Minuten. In Wien verlierte auf der A23 Südosttangente Richtung Hirstetten zwischen der Hanselkurve und dem Knoten Kaisermühlen Walzen bis zu 30 Minuten. In Niederösterreich staut es auf der A5 Weinviertel-Autobahn Richtung Drasenhofen im Bereich der Umfahrung um bis zu 30 Minuten. In Salzburg auf der A10 Tauernautobahn Richtung Salzburg, vor Salzburg Süd sowie in der Steiermark auf der A2 Richtung Wien bei Modriach und in Oberösterreich. Auf der A7 vor dem Knoten Linz stehen jeweils etwa 20 Minuten an. Und in Tirol, hier verliert er auf der A12 vor Kiefersfelden und der A13 vor Innsbruck Süd jeweils 15 Minuten.
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18: Baby Rexha, New Religion.
19: New Religion.
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0: So klingt euer Donnerstagabends mit The Killers und Human um kurz nach 6:45.
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15: Platz 1.
16: Die CDU bangt um den Einzug in den Landtag. Eine Umfrage in Mecklenburg-Vorpommern setzt die Partei unter Druck. Vizechef Tino Schomann fordert den Rücktritt von Friedrich Merz. Landeschef Daniel Peters lehnt diese Debatte ab.
15: Platz 2.
16: Schwere Unwetter treffen den Norden von Italien. Im Badeort Lignano versinken Autos in den Wassermassen. Bei Latisana ist eine Frau im Wagen ertrunken. Ein Polizist hat sie aus der überfluteten Unterführung geborgen.
15: Platz 3.
16: Die Stadt Graz plant ein großes Sparpaket. Die Stadtverwaltung sitzt auf Schulden von 2 Milliarden Euro. Die Koalition streicht nun offene Stellen im Magistrat. Neue Förderungen vergibt das Rathaus vorerst nicht mehr. Zudem steigen die Gebühren für das Parken.
15: Platz 4.
16: Ein US-Amerikaner verdient ein Vermögen mit alten Computern. James Pellegrini hat die Geräte jahrzehntelang in einer Scheune gelagert. Er hat die alten Rechner im Internet angeboten. Der Verkauf hat ihm einen hohen Erlös gebracht.
15: Platz 5.
16: Simone Lugner verhandelt über einen millionenschweren Vergleich. Die Lugner Privatstiftung will die Witwe aus der Villa klagen. Beide Seiten streiten seit Monaten über hohe Geldsummen. Nun bahnt sich eine außergerichtliche Einigung an.
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18: Der Donnerstag verabschiedet sich ruhig im Westen, während im Süden der Regen anhält. Über Nacht breiten sich die Regengüsse durch ein Italien.

Tief im Süden und Osten weiter aus, bei Tiefstwerten von 8 bis 14 Grad. Morgen am Freitag beginnt meist bewölkt, ab dem Nachmittag lockert es dann im Osten langsam auf. Richtig sonnig wird es dann in Vorarlberg und im Tiroler Oberland bei bis zu 22 Grad, während im Osten lebhafter Nordwestwind bläst.

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